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1: Mitbringen Sie aus dem Urlaub. 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
2: Ich finde ein kulinarisches Urlaubsmitbringen Sie richtig geil.
1: Ich kaufe mal irgendwas
2: so
1: aus dem Supermarkt.
2: Ein Stück Parmesan oder so.
3: Ja, normalerweise immer so Magneten oder irgendwelche Postkarten, die man nie verschickt hat und die nimmt man einfach mit oder so.
2: Genau.
3: Aber was ist in heißen Ländern sehr viel besser
2: Fanta.
3: Als... Nein.
1: Das ist Franzis erste Antwort. 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
1: Franzi genau. Und Big Mo hier. Und nochmal kurz zu deiner Frage. 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
1: Nein. 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Muffi.
2: Wie bitte?
1: Muffi.
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1: Muffi, Mann! Muffi!
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2: Okay, Muffi.
1: Aus Maurice wurde Muffi, weiß ich. Und ich hab's auch akzeptiert, ich hab's nie hinterfragt. Ich war Muffi. Und dann, seit der Oberschule, war ich jemand anderes.
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1: Mitbringen Sie aus dem Urlaub. 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
2: Ich finde kulinarische Urlaubsmitbringen sehr richtig geil.
1: Ich kaufe mir irgendwas
2: so
1: aus dem Supermarkt.
2: Ein Stück Parmesan oder so.
3: Ja, normalerweise immer so Magneten oder irgendwelche Postkarten, die man nie verschickt hat, die nimmt man einfach mit oder so.
2: Genau.
3: Aber was ist in heißen Ländern sehr viel besser
2: Fanta.
3: Als... Nein.
1: Das ist Franzis erste Antwort. Ist Fanta.

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1: Genau. Und Big Mo hier und nochmal kurz zu deiner Frage. Was war denn damals dein Spitzname in der Schule?
2: Was war denn deine? War es auch damals schon Big Mo?
1: Nein. Ich weiß nicht, ob ich das sagen will. Muffi.
2: Wie bitte?
1: Muffi.
2: Also, ich hab's nicht richtig verstanden.
1: Muffi, Mann! Muffi.
2: Muffi?
1: Ja, keine Ahnung, wieso die Kinder darauf gekommen sind in der Grundschule.
2: Okay, Muffi.
1: Aus Maurice wurde Muffi, weiß ich. Und ich hab's auch akzeptiert, ich hab's nie hinterfragt. Ich war Muffi. Und dann, seit der Oberschule, war ich jemand anderes.
2: Und dann hast du dich so richtig wie so ein Phönix aus der Asche, bist du dann zu Big Mo geworden.
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1: Mitbringen sie aus dem Urlaub. Die einen lieben es, im Urlaub sich darum zu kümmern, die anderen hassen es, weil dann wird auch euer Gepäck noch schwerer. Carolina hat uns was aus dem Urlaub mitgebracht. Ich spoiler schon mal, es ist eine Mango und wir sollten in der Morningshow schon mal ein bisschen rumraten und Franzi hatte da einen ganz wilden Guess.
2: Ich finde kulinarische Urlaubsmitbringen sie richtig geil.
1: Ich kaufe mal irgendwas
2: so
1: aus dem
2: Stück
1: Supermarkt.
2: Parmesan oder so.
3: Ja, normalerweise immer so Magneten oder irgendwelche Postkarten, die man nie verschickt hat, die nimmt man einfach mit oder so.
2: Genau.
3: Aber was ist in heißen Ländern sehr viel besser
2: Fanta.
3: Als... Nein.
1: Das ist Franzis erste Antwort. Ist Fanta.

0: Franzis Lieblingsthema, Nutella mit oder ohne Butter? Ganz klar.
1: Ich hasse dieses Thema. Das ist wirklich der Grund, warum Radio stirbt, Leute. Weil dann Leute einschalten und sagen, wir reden immer nur über sowas. Das stimmt überhaupt.
2: Aber es gibt so viele Influencer, die Anfang 20 sind, die genau diese Frage stellen.
1: Oh Mann,
2: stellen
1: das
2: und
1: ist
2: fragen zuerst die Cornflakes oder
1: mit. Das ist doch scheißegal.
2: Warum machen da Leute mit?
1: Es ist scheißegal.
0: Aber wie ist denn bei dir, mit oder ohne Butter?
1: Mann, natürlich ohne. Jeder, der Dankeschön. Mit Butter isst, hat sie doch nicht mehr
0: genau.
1: alle.
0: Über 50% sehen es auch so. Ohne Butter. Hätten wir das geklärt? Und jetzt, wieso, weshalb, warum? Na, es gibt wieder einen Grund, über Nutella oder über Nuss-Nougat-Creme zu reden. Michelle, du kannst ja noch mal kurz auflösen. Was hat Stiftung Warentest jetzt schon wieder gemacht?
3: Sie haben 18 unterschiedliche Nuss-Nougat-Cremes getestet. Und auf Platz 1 ist Nuskati von Aldi gelandet.
0: Mhm, hier ist genau das Ding. Franzi war unterwegs, hat direkt Punkt zur Ladenöffnung.
1: Ich war um 2:00 nach 7:00 war ich im Aldi, Leute.
0: Und wir machen jetzt mal den Taste-Test. Wir alle wissen ja, wie Nutella schmeckt, aber jetzt ist Kati, keine Ahnung. Wir beißen rein und gucken mal. Ready, steady, let's go.
4: Also du hast da sehr viel drauf gemacht, ne?
0: Naja, es soll ja auch viel Schokolade schmecken.
3: Also es riecht richtig gut.
4: Also es schmeckt sehr viel Schokolade.
0: Das schmeckt ja fast wie Nutella.
3: Mhm. Ein bisschen nuschiger, oder? Ein
1: bisschen nuschiger als Nutella.
0: Also ist gut. Kann man nicht vorstellen, dass die anderen auch jetzt schlecht sind, die anderen Nuss-Nougat-Cremes?
3: Ja, auch nicht. Also auf jeden Fall ein bisschen weniger Zucker drin als in Nutella.
1: Echt?
0: Na, immerhin.
1: Es schmeckt ein bisschen doller nach Nuss.
0: Und ist halt auch viel billiger als Nutella, ne?
1: Ja, sehr viel billiger, Leute. 1,99 und ihr seid dabei. Ich glaube, das werde ich nicht mal abrechnen hier bei der Arbeit.
4: Sag ich ehrlich.
2: Ich kann es nicht beurteilen. Ich esse nie irgendwelche Nuss-Nougat-Schoko-Cremes. I came for the free food.
0: Nur für die Arbeit.
1: Also kann man gut machen.
0: Könnt ihr machen. Macht
1: ist wirklich
0: das.
1: Lecker.
0: Und da das ja auf Platz 1 ist, würde ich euch empfehlen, liebe Social-Media-Suchtis in der Kiss Nation, macht da auch einen Taste-Test und hochladen bei TikTok. Und irgendeiner von euch wird auf jeden Fall krass viral gehen.
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1: Netflix wird in Deutschland teurer und es geht dabei um 2 Euro pro Monat. Das Abo mit Werbung kostet jetzt 6,99 € statt bisher 4,99 €. Das normale Standardabo ist jetzt fast bei 16 € und für Premium zahlt ihr jetzt fast 22 € im Monat. Und teurer wird's auch nochmal, wenn ihr euren Account mit jemandem teilt, der nicht bei euch wohnt. Da kommt dann jeweils nochmal 1 € obendrauf. Außerdem verschwindet jetzt das alte Basisabo ohne Werbung komplett. Wer so ein Abo noch hat, braucht also ein neues. Über die Preiserhöhung sollen alle Netflix-Kundinnen und Kundinnen noch per E-Mail informiert werden, ungefähr einen Monat, bevor der neue Preis dann auch abgebucht wird. Netflix begründet die Preiserhöhung damit, dass mehr Geld in neue Filme und Serien gesteckt werden soll.
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0: Sie gehören so selbstverständlich zu Deutschrap-Tracks dazu, wie der Song an sich, das Producer-Tag.
1: Ja, das stimmt.
0: Young Mesh macht die 808.
1: So Jumper, make it jump.
0: Genau, aber welche Stimmen steckt eigentlich hinter welchem Producer-Tag? Das werden wir heute in einem Quiz herausfinden.
1: Ja,
0: und mein Contestant ist Big Mo.
1: Das bin ich. Startzeit Kiss Nation, okay. Ich bin ready. Kiss Nation, bitte mitraten. Let's go.
0: Erstes Producer Tag. Welche Stimme steckt hier hinter?
2: Mixu.
1: Also wer
0: sagt,
1: eingesprochen
0: wer
1: hat?
0: Wer sagt Mixu?
1: Weiß ich, Bad Moms J.
0: Das ist falsch. Willst du nochmal hören?
1: Ja, okay.
2: Mixu.
0: Aber
1: kann ich drauf kommen?
0: Deutschrapperin ist richtig.
1: Juju.
0: Nein, es ist Loredana.
1: Scheiße! Ich schwöre, ich hab's mir gedacht, aber dachte mir so, nee, das ist doch irgendwie... Okay, ich hab verkackt. Weiter
0: geht's.
1: Alles klar,
0: kommen wir zum... Okay, Producer Tag Nummer 2. Hier geht's um Maxi.
2: Maxi.
1: Ja, okay, easy, easy. Das ist Bad Moms Day.
0: Das ist richtig!
1: Das war easy.
0: Das war easy.
1: Mehr.
0: Okay, ich habe noch ein sehr schweres.
1: Ja?
0: Aside. Das musst du nochmal anfangen. Ich weiß, es tut mir leid.
1: Hast ja was richtig Tolles rausgesucht hier.
0: Wie du dich beschwerst, ich mache ein schönes Quiz für dich.
1: Warte. Jamule.
0: Das ist richtig.
1: Ja! Ja, der hat so eine rauchige, einmalige Stimme.
0: Absolut 100%. Trotzdem, ey, Mo, nicht schlecht. Ich hätte nicht gedacht, dass du es ablieferst. Sehr gut.
1: Dankeschön.
0: Das war das große Producer-Tag-Quiz.
1: Ja, da können wir noch irgendwann mal eine zweite Runde drauf machen. Und wenn ihr mitmachen wollt, Kiss Nation, schickt schon mal das Stichwort Producer per WhatsApp an 030 20 19 17 17. Dann suche ich mir deinen Kandidaten aus und dann zocken wir zusammen.
0: Young Mesh macht die 808. Und jetzt. Ich finde, ich darf mir einen Song wünschen jetzt, weil ich habe mir so ein schönes Quiz ausgedacht.
1: Du darfst dir immer einen Song wünschen.
0: Ja. Dann hätte ich gerne Mond von Montez und Bad Moms J, die war ja jetzt eben auch im Quiz mit dabei.
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1: Franzi, genau. Und Big Mo hier. Und nochmal kurz zu deiner Frage. Was war denn damals dein Spitzname in der Schule?
2: Was war denn deine? War es auch damals schon Big Mo?
1: Nein. Ich weiß nicht, ob ich das sagen will. Muffi.
2: Wie bitte?
1: Muffi.
2: Also, ich hab's nicht richtig verstanden.
1: Muffi, Mann! Muffi!
2: Muffi?
1: Ja, keine Ahnung, wieso die Kinder darauf gekommen sind
2: The
1: in der
2: hell?
1: Grundschule.
2: Okay, Muffi?
1: Aus Maurice wurde Muffi, weiß ich nicht. Und ich hab's auch akzeptiert, ich hab's nie hinterfragt. Ich war Muffi. Und dann, seit der Oberschule, war ich jemand anderes.
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0: Ich bin André Glatzel. Guten Tag. Sachsen-Anhalt wählt heute einen neuen Landtag. Die AfD mit Spitzenkandidat Ulrich Siegmund liegt in den Umfragen quasi uneinholbar vorn und kämpft sogar um die absolute Mehrheit. Für die anderen Parteien steht eine Menge auf dem Spiel, Anne Brauer.
1: Ja, ich würde sagen, vor allem für die CDU könnte es richtig kompliziert und eine echte Zerreißprobe werden. Verpasst die AfD die absolute Mehrheit, liegt aber trotzdem weit vorn, will dann eine abgeschlagene CDU mit Ministerpräsident Schulze trotzdem die Regierungsverantwortung für sich beanspruchen und dann mit der Linken zusammenarbeiten oder doch der AfD den Vortritt lassen und ihr dann Steine in den Weg legen oder doch in Sachfragen zusammenarbeiten, damit das Land nicht völlig blockiert wird? Nur wenn die AfD allein regieren kann, dann stellt sich die Frage nach dem Wer mit wem nicht.
0: Es ist ein Meilenstein für die deutsche Raumfahrt. Bei einem Testflug hat eine deutsche Trägerrakete die Erdumlaufbahn erreicht. Mehr von Tom Husse.
2: Entwickelt wurde die Rakete vom bayerischen Raumfahrtunternehmen ESA Aerospace. Sie ist gestern Abend vom Weltraumbahnhof Andøya in Norwegen abgehoben. Danach war die Freude groß, denn es ist das erste Mal, dass es eine privat entwickelte Rakete von Europa aus in den Orbit geschafft hat. Spectrum, so heißt die Rakete, soll kleinere und mittelgroße Satelliten ins All bringen. Im vergangenen Jahr gab es schon mal einen Testflug, der war aber nach wenigen Sekunden im Meer geendet.
0: Deutschland soll besser vor Drohnen, Cyberangriffen und Sabotage geschützt werden. Wie die Bild am Sonntag schreibt, plant Bundesinnenminister Dobrindt mehr Sicherheitsmaßnahmen. Mobile Einheiten sollen wichtige Flughäfen und Bahnhöfe vor Drohnen schützen. Dobrindt will außerdem einen Schutzschild gegen Cyberattacken. Gut 3 Monate gibt es die neue Förderung für E-Autos und bisher wurden mehr als 52.000 Anträge bewilligt. Das hat das zuständige Bundesamt für Wirtschaft und Ausfuhrkontrolle mitgeteilt. Am häufigsten wurde der Antrag auf einen EVW gestellt, gefolgt von einem Tesla. Tennisprofi Alexander Zverev hat das Achtelfinale der US Open erreicht. Der Hamburger setzte sich in 3 Sätzen gegen den Chilenen Alejandro Tabilo durch. Zverev peilt seinen 2. Grand-Slam-Titel an. Da die Konkurrenz schwächelt oder fehlt, ist die Chance groß.

0: Kiss Nation, es geht langsam los, dass wir zurückgucken können auf die Zeit, die so geil war. Wir machen noch kein Lowlight-Highlight 2026 vom gesamten Jahr, aber weil der Sommer jetzt eigentlich ja schon vorbei ist, können wir auf den Sommer gucken, Kiss Nation. Was war bei euch Highlight-mäßig am Start, was war Lowlight-mäßig am Start im Sommer 2026? Wir haben euch gefragt, Kiss Nation, und Lowlights hier von Dario zum Beispiel.
1: Ein Lowlight ist, ich habe sehr viel Geld verloren, Anwaltskosten.
0: Jetzt kommt's, das hängt auch mit seinem Highlight 2026 zusammen im Sommer. Seid ihr bereit, Dario? Ja.
1: Mein Highlight ist, ich habe meine Freiheit wiederbekommen. Ich wurde entlassen aus meinem Gefängnis.
2: Herzlichen Glückwunsch, what happened?
0: Natürlich wäre eigentlich dann eine gute Frage gewesen, herauszufinden, warum er im Knast war. Aber man muss auch nicht alles wissen, ne?
3: Ja. Vielleicht besser genau. So. Ja. Ey, weiterhin, Dario, alles Gute, Bro. Ich hoffe,
2: beruflich, privat, alles bergauf. Alles Gute.
0: Aber wir freuen uns, dass ihr alles mit uns teilt, weil genau darum geht es. Also entweder halt sehr privat persönlich oder halt sehr offensichtlich, wenn ihr irgendwie auf einem Festival wart oder irgendwas Geiles erlebt habt in diesem Sommer 2026. Sagt es uns per WhatsApp easy peasy an 030 2019 1717.
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1: Als Kind war Johnny Depp allergisch gegen Schokolade.

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0: Hey, ja, let's go. Wir wollen hier die Scheine raushauen. Wollt ihr 100 Euro haben oder 500 Euro? Könnt ihr selber entscheiden.
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0: Hi, wir sind's. Carolina Franzi, Big Mo hier. Guten Morgen.
2: Guten Morgen.
3: Und eigentlich kennt ihr euch ganz einfach dieses Cash. All you gotta do is uns euren wahren Charakter zeigen. Also einfach ihr selbst sein, ne? Entweder ihr seid richtig gute Menschen und sammelt Karma-Punkte und steckt einen Huni ein, weil ihr teilt. Oder ihr geht all in mit der Chance auf 500 Euro. Könnt aber alles verlieren, vor allem aber euer Gesicht vor ganz Deutschland. Justin und Dennis wollten auf jeden Fall Pinky Promise teilen, aber machen sie es wirklich? Oder ist alles nur gespielt?
4: Nee, ich brauche von nichts überzeugen. Also entweder macht das oder macht das nicht. Wenn er genauso wie ich drauf ist und anderen Menschen es gönnt, dass man beide ein bisschen rot verdient, dann ist alles okay.
5: Sehr gute Ansage auf jeden Fall. Ich wünsche, dass wir auch beide real sind und einfach beiden uns das Glück wünschen.
0: Ich habe beide Nachrichten hier bekommen.
2: Oh, mein Herz.
0: Seid ihr bereit für das Ergebnis?
5: Ja, safe.
0: Eine Person hat Stil geschrieben. Beide haben Stil geschrieben! Also geht ihr beide leider leer aus.
2: Ich bitte euch! Trust in humanity gerade zerbrochen. Ist deine Puppe wirklich kaputt?
4: Ja.
0: Ja, war ja ein Versuch
4: wert. Ich hab ihn leider schon so eingeschätzt, deswegen musste ich machen.
2: Okay. Oh. Entschuldigung.
4: War ein zu schlechter Grund.
3: Hey Leute, ich sag ganz ehrlich, also wenn ihr noch ein Breakdance-Battle gegeneinander machen wollt, ich bin gerne der Host, kommt rum in Kiss Tower und dann Breakdance.
2: Ich muss erstmal ein bisschen Gras fühlen unter meinen Füßen jetzt. Ich bin richtig traurig und schockiert.
4: Ja, passiert. Hey.
0: So läuft das Spiel. Ihr seid beides gute Verlierer. Ihr habt's probiert. Leider nichts geworden, aber danke, dass ihr dabei wart hier bei Kiss or Steal.
5: Danke euch.
4: Schönen Tag noch.
0: Kiss Nation, bitte macht mit.
2: Justin und Dennis, Fake-Ass-Bitches, wirklich.
0: Na, Kiss Nation, zeigt doch mal euer wahres Gesicht. Seid ihr so drauf wie Justin und Dennis? Oder wollt ihr teilen 100 Euro? Oder wollt ihr stealen 500 Euro? Macht mit, holt euch euer Codewort über die KISS-FM-App und dann könnt ihr mitmachen und euch im besten Fall 500 Euro klären hier bei Kiss or Steal.
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1: Harry Potter kommt als HBO-Serie zurück.
2: Willkommen zu einem neuen Schuljahr in Hogwarts.
1: Jetzt gibt's einen neuen Trailer, zum ersten Mal mit längeren Szenen. Und mit dabei sind da auch Snape, Dumbledore und der sprechende Hut.
3: Vor dem Bankett zum Schuljahresbeginn nehmen die Erstklässler an der Auswahlzeremonie teil. Granger, Hermine, Weasley, Ronald, Potter, Harry.
4: Nicht Slytherin, nicht Slytherin.
2: Gryffindor!
1: Der große Unterschied zu den Filmen, die Serie hat viel mehr Zeit für die Geschichte. Allein die erste Staffel bekommt 8 Folgen. Dadurch sollen auch Sachen aus den Büchern vorkommen, die in den Filmen gekürzt oder komplett weggelassen wurden. Jede Staffel erzählt dann die Geschichte von einem Buch. Los geht's also mit dem Stein der Weisen. So lange dauert's auch gar nicht mehr. Die neue Harry Potter Serie startet nämlich an Weihnachten.
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0: Ich bin André Glatzel. Guten Tag. Sachsen-Anhalt wählt heute und diese Landtagswahl dürfte weit über die Landesgrenzen hinaus wirken. AfD-Spitzenkandidat Ulrich Siegmund hat als Wahlziel 45% plus X ausgegeben an der Brauer.
1: Dafür reicht es in den Umfragen zuletzt nicht ganz, aber die absolute Mehrheit ist in Reichweite. Das hängt auch davon ab, welche Parteien es tatsächlich in den Landtag schaffen. Je mehr scheitern, desto größer die Chancen der AfD. Ulrich Siegmund ist 35, mit Dauerlächeln lässt er sich bei Auftritten feiern wie ein Popstar und hat in den sozialen Netzwerken auch ungefähr so viele Follower. Wenn er der erste AfD-Ministerpräsident wird, will er unter anderem die Schulpflicht abschaffen und eine Abschiebeoffensive starten.

0: gegen Cyberattacken. Erst vor wenigen Tagen hatte die Bundesregierung Russland für die Sprengstoffdrohne am Leipziger Flughafen verantwortlich gemacht.
1: Der Hackerangriff auf Berlins Verwaltung könnte noch viel größere Folgen haben. Grünen-Fraktionsvize von Notz spricht im Handelsblatt von einem Daten-Super-GAU. Er wirft Berlin und der Bundesregierung schwere Versäumnisse vor. Sollten Schutzregeln missachtet worden sein, fordert er personelle Konsequenzen. Es ist ein Meilenstein für die deutsche Raumfahrt. Bei einem Testflug hat erstmals eine deutsche Trägerrakete die Erdumlaufbahn erreicht. Sie wurde vom bayerischen Raumfahrtunternehmen ESA Aerospace entwickelt und soll kleinere und mittelgroße Satelliten ins All bringen. In der Fußball-Bundesliga gibt es heute zwei Sonntagsspiele. Zunächst trifft der HSV zu Hause auf den ersten FSV Mainz 05. Anstoß ist 15.30 Uhr. Zwei Stunden später geht dann das Duell von Eintracht Frankfurt und dem FC Augsburg los. Nächster Erfolg für Tennisprofi Alexander Zverev bei den US Open. Der Hamburger hat sich mit einem Dreisatzsieg gegen den Chilenen Alejandro Tabilo das Ticket für das Achtelfinale gesichert. Damit kann Zverev weiter auf den zweiten Grand-Slam-Titel seiner Karriere hoffen.

0: Kiss Nation, der Herbst ist da. Carolina, Franzi, Biggity, Biggity, Big Mo hier. Und wenn der Herbst da ist, wie ziehen wir uns denn an? Das weiß Carolina. Style Check.
1: Was ist denn so richtig Herbst für euch?
2: Alles mit Zimt. Pumpkin Spice Latte.
0: Ich rieche es sofort, wenn Franzi Zimt sagt, riecht. Na, irgendwas ja, immer so braunes, hellbraun und so.
2: Ja, Karo-Muster.
1: Zimt
2: ja.
1: ist schon auf jeden Fall das richtige Stichwort, nämlich die Farbe stechen für den Herbst 2026. Cinnamon Stick.
2: Wirklich?
1: Ja.
0: Wusstest du das jetzt?
2: Ich wusste das nicht. Ich denke mir so, wie original. Jetzt auch noch die Farbe.
1: Wer hätte es gedacht? Ja, braun für Herbst.
2: So, wow.
1: Surprise, surprise.
2: Aber echt.
1: Aber es ist halt
2: revolutionär.
1: Warme, satte, rostige Braun. Irgendwo zwischen Chocolate, Cognac und Burnt Orange. Mm. Und wenn ihr safe sein wollt, naja, natürlich dann einfach so eine Cinnamon Stick Jacke anziehen, eine klassische Baggy Jeans Sneaker, let's go. Aber ist halt so Standard.
0: Aber Cinnamon, also
2: Cinnamon so, Stick.
0: Ich kann mit der Farbe nichts anfangen. Dunkelbraun oder was, ja?
2: Komm mal her.
1: Ne, weißt du nicht, wie Zimt aussieht oder was?
0: Doch.
1: Ja, also.
0: Ist doch dunkelbraun, danke.
2: Ja, das ist aber eher so ein rötliches Braun.
1: Ja, so ein rostiges.
0: So Baumrindebraun.
1: Nee, Baumrinde ist ein bisschen kälter.
2: Das ist Cinnamon Stick.
0: Aber Zimt ist doch Baumrinde.
1: Ja, aber so ein bisschen wärmer. Das ist so.
2: Okay.
1: Egal,
2: wir haben Mo schon wirklich am Anfang der Umsetzung schon verloren.
1: Ich denke immer noch an so Zimtschnecken.
0: Oh, ja.
1: Egal, Ladies, Fellas, Friends, wenn ihr fresher als Standard unterwegs sein wollt, dann kombiniert entweder die Cinnamon Sticks in Workwear, also so schöne Cargo-Hosen, Bomberjacke, das Ganze mit so Oliv- und Weiß-Creme-Beige-Tönen. Mhm. Ist aber auch noch ein bisschen Standard. Ich will, dass ihr mutig seid. Ich will, dass ihr auf jeden Fall zu Farbe greift und kombiniert doch mal dieses, ja, vielleicht schon in die Jahre gekommenen Brauntöne, dieses Braun, dieses Zimtige mit Lila und Rot gleichzeitig.
2: Uiuiui.
1: Also so ein dunkelrot, weinrot und so ein tiefes.
2: Mo hatte das auf jeden Fall schon mal an.
1: Ja, du Mann. Hast doch diese braune Bomberjacke.
0: Ja.
1: Du hast den roten Hoodie.
0: Ja.
1: Jetzt fehlt nur noch was Lila, das ist aber keine Jogginghose. Bitte, bitte.
2: Nicht weil die lila eine Jogginghose.
1: Nicht doch. Die lila eine Jogginghose.
2: Nein,
1: eine lila Cap dazu.
0: Okay, habe ich.
1: Ja, ich weiß.
0: Okay.
1: Ey, zieh das morgen an und du bist the Fresh Prince from Berlin.
0: Ich mach das so, ihr macht das auch so, Kiss Nation. Aber wonach denn googeln, damit man diese Styles findet?
1: Cinnamon Stick Fashion Aesthetics.
0: Alles in Caps Lock.
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0: Genau in diese Richtung werden wir jetzt gehen. Hier auf Kiss FM, Carolina Franzi und Big Mo hier.
1: Es wird sexy, denn wir finden jetzt raus, was hört ihr am allerliebsten beim Knicktack.
0: The List.
2: Knicki, knicki, knacki, knacki.
1: Knicki, knacki.
0: Also, dass man da überhaupt Musik hört. Okay, interessant.
1: Ja, tatsächlich wurden viele Amerikaner befragt in einer Studie von Zip Health. Und die haben gefragt, was hört ihr denn beim Akt? Welche Artists landen bei euch ganz vorne? Und ich will jetzt von euch wissen, wer sind die Top 3 Artists in den Sex-Playlisten in Amerika?
3: Zuerst möchte ich sagen, wenn meine Familie zuhört, natürlich nicht, weil ich bin eine
1: Du bist ja auch keine Amerikanerin.
3: Konservative Familie, ich habe keinen Sex.
0: Country-Musik, irgendwas Country-mäßiges.
1: Taylor Swift ist auf der 9. Als Swiftie frage ich mich, was sie da soll. Weil da geht es eigentlich wirklich eher um Emotionen als um irgendwas.
0: Ja gut, dann
3: okay,
0: der Klassiker, Marvin Gaye.
1: Trey Songz nicht dabei, Marvin Gaye leider nicht dabei. Ein bisschen aktuellere.
3: Beyoncé.
1: Beyoncé hat es nicht in die Top 10 geschafft, aber Rihanna auf Usher. Die 8.
2: Usher.
1: Usher tatsächlich nice nicht dabei.
3: Bruno Mars
1: nicht dabei.
0: Hä?
1: Okay, wer ist so gerade...
3: Bad Bunny.
2: The Weeknd.
1: Auf der 1.
2: Nice.
0: Obwohl, wenn ich das höre.
3: Oh, nee.
0: Oh, ja.
3: Nee.
0: Oh, mein Gott, wo geht meine Hose hin? Hilfe.
3: Oh, Gott. Stop it.
0: Okay, ich auf.
1: Ja, das ist die 1.
0: Ich hab die 1
1: Weekend earned it, The Hills.
0: Michael Jackson.
1: Nein, nicht dabei. Ihr müsst leider ihr müsst aktueller bleiben. Es sind wirklich Artists, die auch jetzt noch
0: Chris
1: aktiv
0: Brown.
1: Sind. Chris Brown ist nicht mit unter den Top 10.
3: Ty Dolla Sign.
1: Nee, also
3: nicht dabei sein.
1: Auf der 3 haben wir den, ich würde sagen, mit erfolgreichsten Rapper aus Kanada.
3: Drake?
0: Drake?
1: Drake.

0: Creator, Rihanna, Taylor Swift und Doja Cat.
1: Na dann.
2: Rihanna check ich auch noch. Aber wo ist Trey Songz? Er ist doch King of Sex Tracks.
0: Ja. Oder Usher, ja, true.
2: Usher, Chris Brown.
1: Es ist The Weeknd.
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1: Mitbringen Sie aus dem Urlaub. Die einen lieben es, im Urlaub sich darum zu kümmern, die anderen hassen es, weil dann wird auch euer Gepäck noch schwerer. Carolina hat uns was aus dem Urlaub mitgebracht. Ich spoiler schon mal, es ist eine Mango und wir sollten in der Morningshow schon mal ein bisschen rumraten und Franzi hatte da einen ganz wilden Guess.
2: Ich finde kulinarische Urlaubsmitbringsel richtig geil.
1: Ich kaufe mal irgendwas
2: so
1: aus dem
2: Stück
1: Supermarkt.
2: Ein Stück Parmesan oder so.
3: Ja, normalerweise immer so Magneten oder irgendwelche Postkarten, die man nie verschickt hat, die nimmt man einfach mit oder so.
2: Genau.
3: Aber was ist in heißen Ländern sehr viel besser
2: Fanta.
3: Nein.
1: Das ist Franzis erste Antwort. Ist Fanta.

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0: Ich bin André Glatzel. Guten Tag. Wohl kaum eine Landtagswahl ist in Deutschland mit so viel Spannung erwartet worden. In Sachsen-Anhalt geht es heute um die Frage, ob die AfD die absolute Mehrheit bekommt. Anne Brauer.
1: Ja, und damit geht es eben auch um die Frage, ob die erste rechtsextreme Landesregierung in der Geschichte der Bundesrepublik kommt. Denn egal, wo man sich als Wähler der AfD einordnet, von ziemlich konservativ bis rechts außen oder einfach als Protestwähler, dass die AfD in Sachsen-Anhalt rechts, man sich als Wähler der AfD einordnet, von ziemlich konservativ bis rechts außen oder einfach als Protestwähler, dass die AfD in Sachsen

0: Kiew erwartet. Es ist ein Gespräch mit Präsident Selenskyj geplant. Dazu sagte uns Bundesaußenminister Wadephul:
1: Wir haben eine klare Position an der Seite der Ukraine, aber wir haben immer gesagt, wir wollen auch reden. Und auch diese Botschaft haben wir ausgesandt als Europäer. An diesen Gesprächen werden jetzt Deutschland, Frankreich und Großbritannien auch teilnehmen in Kiew. Das ist gut und das ist notwendig. Und Sie können ganz sicher sein, jede Chance, auch diesen Krieg zu einem verantwortbaren Ende zu bringen, werden wir ergreifen.
0: Der Drohnenvorfall am Flughafen Leipzig-Halle hallt immer noch nach. Bundesinnenminister Dobrindt will Flughäfen, Bahnhöfe und andere wichtige Orte noch besser schützen. Wie die Bild am Sonntag schreibt, sollen etwa mobile Teams zum Einsatz kommen, die Drohnen abfangen und Sprengsätze entschärfen. Die E-Auto-Förderung kommt langsam in Fahrt. Das zuständige Bundesamt hat bis Anfang September über 52.000 Anträge bewilligt. Das entspricht 230 Millionen Euro an Fördergeldern. Von der Prämie sollen vor allem kleine und mittlere Einkommen profitieren. Tennisprofi Alexander Zverev hat das Achtelfinale der US Open erreicht. Der Hamburger setzte sich in drei Sätzen gegen den Chilenen Alejandro Tabilo durch. Zverev peilt seinen zweiten Grand-Slam-Titel an. Da die Konkurrenz schwächelt oder fehlt, ist die Chance groß.

0: Liebe Kiss Nation, wer sind eure Vorbilder, wenn es um Fashion geht? Seid ihr bei Instagram unterwegs, bei Pinterest, bei TikTok? Guckt ihr euch die Stars an, die Sternchen und sagt, oh mein Gott, so würde ich gerne aussehen? Oder guckt ihr in den Vatikan? Last but literally never least.
1: Up to date. Sollten wir mal da hingucken?
0: Wir sollten unbedingt da hingucken, denn Papst Leo hat es auf die Best-Dressed-Liste des US-Magazins Vanity Fair geschafft.
1: Was denn da los?
0: Und zwar nicht einfach irgendwo. Und so nach dem Motto hier Honorable Mentions. Nee, in die Kategorie der ausgefallensten und innovativsten Modebegeisterten.
1: Weil er mal eine Basecap getragen hat oder weil er irgendwie Sneaker trägt oder irgendwie.
0: Ja, mal eine Baseballcap halt zu seinem sonst sehr strengen Kirchenlook. Besonders legendär ist ein Foto aus der Zeit vor seinem Pontifikat. Damals. Da war er dann in einem schlichten Priestergewand unterwegs, aber mit Nike-Sneakern.
1: Ja, ich erinnere mich.
0: Und das
1: ja.
0: ist natürlich schon cool. Der bricht natürlich damit mit Konventionen. Und dann finde ich auch, dass man das auf jeden Fall wertschätzen kann.
1: Kann man schon appreciate.
0: Als Vanity Fair, ja.
1: Aber wer noch?
0: Ja, wer steht noch so auf dieser Liste? Unter anderem zum Beispiel Jacob Elordi. Ich meine, der ist ja gerade überall. Hat aber eigentlich einen relativ basic Style. Harry Styles ist mit drauf. Coleman Domingo, Hunter Schäfer, Teyana Taylor, Emmanuel und Brigitte Macron.
1: Sogar aus der Politik, oh.
0: Ja, die sind unter den bestgekleidetsten Duos. Kim Kardashian und ihre Tochter Northwest.
1: Das überrascht jetzt nicht so großartig.
0: Na, da würde ich zum Beispiel gar nicht mitgehen, aber oh. Okay. Und zu den Zukunftshoffnungen in Stilfragen zählt auch Beyoncés Tochter Blue Ivy Carter und zum Beispiel auch der Fußballprofi Erling Haaland. Er hat sich jetzt gerade die Haare abgeschnitten, aber als er noch seine langen Haare hatte, da ist die Auswahl gefallen, da hat er es noch ins Vanity Fair Magazine gebracht.
1: Ey, Haaland mutiert zum neuen Goat, ja, scheiß mal auf Messi oder Ronaldo, bald ist es Haaland oder mal gucken, wer denn noch, Mbappé oder so. Aber ich werde auf dieser Best-Dress-Liste, egal wie fame ich bin, wie fame ich werde leider niemals auf dieser Best-Dress-Liste landen, weil...
0: Mo, wir haben alle diese eine Jogginghose gesehen.
1: Nein,
0: die du...
1: das liegt doch nicht daran, weil ich bin nicht so fashionsüchtig. Mir ist Fashion nicht so wichtig, dass ich mich stundenlang damit beschäftige oder gucke, wem ich nacheifern möchte. Ich nehme einfach irgendwas. Ich habe seit Jahren die gleichen
0: Aber
1: Sachen.
0: Aber ich finde, du hast einen sehr, sehr einzigartigen
1: mal,
0: Stil.
1: Wenn ich mir 10 Jahre alte Fotos angucke, habe ich das gleiche an wie gestern.
0: Aber dein Stil ist sehr einzigartig, Mo.
1: Das klingt aber nicht positiv.
0: Da sind doch, hä? Na klar, da hat Papst Leo auch mit auf die Liste geschafft. Sehr einzigartiger Stil, man erkennt immer sofort, dass du das bist. Es gibt ein, zwei Jogginghosen, die wir vielleicht abwählen würden.
1: Ja, meistens sag ich schon 1000 Mal.
0: Ansonsten, Mo, ist alles tutti.
1: Alles tutti. Und wenn ihr auch mal irgendwann auf der Best-Dress-Liste landen wollt, dann macht's wie Papst und einfach Regeln brechen und irgendwas anderes anziehen.

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0: Kiss Nation, wusstet ihr das eigentlich alles über GTA 6? Ich glaube nicht.
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0: Carolina, Franzi und Big Mo hier, weil ich glaube, keiner von euch steckt so tief drin in GTA 6 wie Franzi.
2: Oh Gott, es tut mir so leid. Die Ankündigung ist auf jeden Fall wrong. Aber ich kann euch sagen, es war lange erstaunlich still um das wohl meist erwartete Videospiel aller Zeiten. Und jetzt nimmt Rockstar Games die Marketingmaschine für GTA 6 so richtig ordentlich auf und hat einen neuen 26 Minuten langen Einblick geliefert. Oh. Und der zeigt uns spannende Details, die wir vielleicht vorher geahnt haben, aber noch nicht wussten.
3: He's not a cop, all right? He's just cautious. It's probably why he survived so long. We can learn something.
4: Maybe you could.
3: Yeah, you're the perfect criminal.
5: Jason, Lucia.
3: Yeah.
4: Yeah.
5: We gotta go.
4: Go?
5: Yeah, go. Like right fucking now.
0: Alarm, Alarm, Alarm.
2: Jason und Lucia sind die beiden spielbaren Protagonisten Nummer 1. Die Spielwelt ist extrem detailliert und realistisch. Dafür ist Rockstar Games ja schon bekannt. Mhm. Bei zum Beispiel Red Dead Redemption war es so detailliert, dass dem Pferd die Hoden geschrumpft sind bei Kälte.
6: Lol.
2: In dem Spiel.
0: Intensiv mit beschäftigt.
2: Auch in GTA 6 wirken Figuren, Haare, Innenräume und selbst die dreckigen Böden extrem krass lebensecht, so realistisch wie noch nie.
0: Geil.
2: Durchspielen wird auf jeden Fall ordentlich dauern. Die Entwickler haben alleine 80 Stunden für die Hauptgeschichte gebraucht. Und dann gibt's ja noch ein paar Nebenmissionen. Also wer wirklich alles entdecken will in GTA 6, wird problemlos 100 Stunden Marke knacken.
6: Crazy.
2: Gar kein Problem. Die Welt kann dabei von Anfang an frei erkundet werden. Also man muss überhaupt gar nicht diese Hauptstoryline spielen.
0: Und so habe ich bis jetzt immer GTA gespielt. Immer einfach irgendwas machen, immer Quatsch machen.
2: Ein Multiplayer-Modus gibt's allerdings zum Start noch nicht. Dafür bleibt dann GTA online. Und das dritte, Rockstar Games, hält weiterhin extrem viel geheim. Wir wissen wirklich nur einen Bruchteil. Journalisten durften das Spiel zwar sehen, selbst spielen durften sie aber natürlich noch nicht. Das zeigt, wie genau das Studio kontrolliert, was von dem Staat nach außen dringt. Nämlich so gut wie gar nichts.
0: Mann, die haben das so hinbekommen, das so ein Mysterium draus zu machen. Ich bin so gespannt, was da noch alles rauskommt.
6: Aber Hot Take, ich glaube erst, dass es wirklich rauskommt, wenn es rauskommt.
0: Ja, ne?
6: Weil die spielen mit unseren Gefühlen schon seit Jahren.
0: Ja.
6: Das ist so ein Ding, ey, vielleicht sagen die kurz vorher, aus technischen Gründen oder sonst irgendwas, wir haben noch was gemerkt und in fünf Jahren.
2: Deswegen möchte ich hier einmal den Top-Kommentar unter dem GTA Extended Look von YouTube vorlesen.
0: Was sagen Sie?
2: A moment of silence for all the gamers who didn't make it here.
6: Oh.
2: Denn einige Gamer werden das niemals mitbekommen, weil es so lange gedauert hat, bis dieses Spiel rauskommt. Es ist so sad, aber es ist die Wahrheit.
6: Die Stimmung kippt.
0: Aber sobald es was Neues gibt und da wieder was Neues rauskommt bei GTA 6, und das wird passieren, dann hört es hier im Up-to-Date mit Franzi auf KISS FM.
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0: Hey, ja, let's go. Wir wollen hier die Scheine raushauen. Wollt ihr 100 Euro haben oder 500 Euro? Könnt ihr selber entscheiden.
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0: Hi, wir sind's. Carolina Franzi, Big Mo hier. Guten Morgen.
2: Guten Morgen.
3: Und eigentlich kennt ihr euch ganz einfach dieses Cash. All you gotta do is uns euren wahren Charakter zeigen. Also einfach ihr selbst sein, ne? Entweder ihr seid richtig gute Menschen und sammelt Karma-Punkte und steckt einen Huni ein, weil ihr teilt. Oder ihr geht all in mit der Chance auf 500 Euro. Könnt aber alles verlieren, vor allem aber euer Gesicht vor ganz Deutschland. Justin und Dennis wollten auf jeden Fall Pinky Promise teilen, aber machen sie es wirklich oder ist alles nur gespielt?
4: Ich brauche von nichts überzeugen. Also entweder macht das oder ihr macht das nicht. Wenn er genauso wie ich drauf ist und anderen Menschen es gönnt, dass man beide ein bisschen Ruhe verdient, dann ist alles okay.
5: Sehr gute Ansage auf jeden Fall. Ich wünsche, dass wir auch beide real sind und einfach beiden uns das Glück wünschen.
0: Ich habe beide Nachrichten hier bekommen.
2: Oh, mein Herz.
0: Seid ihr bereit für das Ergebnis?
5: Ja, sehe ich.
0: Eine Person hat Stil geschrieben. Beide haben Stil geschrieben. Also geht ihr beide leider leer aus.
2: Ich bitte euch. Trust in humanity gerade zerbrochen. Ist deine Puppe wirklich kaputt?
4: Ja.
2: Ja,
0: war ja ein Versuch
4: aber wert. Ich hab ihn leider schon so eingeschätzt, deswegen musste ich es machen.
2: Entschuldigung.
4: War ein zu schlechter Grund.
3: Hey Leute, ich sag ganz ehrlich, also wenn ihr noch ein Breakdance-Battle gegeneinander machen wollt, ich bin gerne der Host, kommt rum in Kiss Tower und dann ein bisschen Breakdance.
2: Ich muss erstmal ein bisschen Gras fühlen unter meinen Füßen jetzt. Ich bin richtig traurig und schockiert.
4: Ja, passiert. Ey,
0: so läuft das Spiel. Ihr seid beides gute Verlierer. Ihr habt's probiert. Leider nichts geworden, aber danke, dass ihr dabei wart hier bei Kiss or Steal.
5: Danke euch.
4: Schönen Tag noch.
0: Kiss Nation, bitte macht mit.
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1: 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Und Big Mo hier. 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

0: Ich bin André Glatzel. Guten Tag. Sachsen-Anhalt wählt heute und diese Landtagswahl dürfte weit über die Landesgrenzen hinaus wirken. AfD-Spitzenkandidat Ulrich Siegmund hat als Wahlziel 45% plus X ausgegeben, Anne Brauer.
1: Dafür reicht es in den Umfragen zuletzt nicht ganz, aber die absolute Mehrheit ist in Reichweite. Das hängt auch davon ab, welche Parteien es tatsächlich in den Landtag schaffen. Je mehr scheitern, desto größer die Chancen der AfD. Ulrich Siegmund ist 35, mit Dauerlächeln lässt er sich bei Auftritten feiern wie ein Popstar und hat in den sozialen Netzwerken auch ungefähr so viele Follower. Wenn er der erste AfD-Ministerpräsident wird, will er unter anderem die Schulpflicht abschaffen und eine Abschiebeoffensive starten.
0: Es ist ein Meilenstein für die deutsche Raumfahrt. Bei einem Testflug hat eine deutsche Trägerrakete die Erdumlaufbahn erreicht. Mehr von Tom Husse.
2: Entwickelt wurde die Rakete vom bayerischen Raumfahrtunternehmen ESA Aerospace. Sie ist gestern Abend vom Weltraumbahnhof Andøya in Norwegen abgehoben. Danach war die Freude groß, denn es ist das erste Mal, dass es eine privat entwickelte Rakete von Europa aus in den Orbit geschafft hat.

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0: Ich bin Colin Mock. Guten Tag. Bei der Landtagswahl in Sachsen-Anhalt zeichnet sich eine hohe Wahlbeteiligung ab. Sie lag am Mittag schon bei knapp 35%. Wohl kaum eine Landtagswahl ist in Deutschland mit so viel Spannung erwartet worden. Anne Brauer, es geht heute um die Frage, ob die AfD die absolute Mehrheit bekommt.
1: Ja, und damit geht es eben auch um die Frage, ob die erste rechtsextreme Landesregierung in der Geschichte der Bundesrepublik kommt. Denn egal, wo man sich als Wähler der AfD einordnet, von ziemlich konservativ bis rechts außen oder einfach als Protestwähler, dass die AfD in Sachsen-Anhalt rechtsextremistisch ist, daran lassen die Behörden keinen Zweifel. Folgerichtig, dass die AfD, wenn sie an die Regierung kommt, den Verfassungsschutz im Land umbauen will. Ansonsten will sie unter anderem eine Abschiebeoffensive starten und die Schulpflicht in Sachsen-Anhalt abschaffen.
0: Es gibt einen neuen Versuch, den Ukraine-Krieg zu beenden. Nach Gesprächen mit Russlands Machthaber Putin in Moskau sind die beiden US-Vermittler Witkoff und Kushner jetzt in Kiew eingetroffen. Es ist ein Gespräch mit Präsident Zelensky geplant. Dazu sagte uns Bundesaußenminister Wadephul:
2: Wir haben eine klare Position an der Seite der Ukraine, aber wir haben immer gesagt, wir wollen auch reden. Und auch diese Botschaft haben wir ausgesandt als Europäer. An diesen Gesprächen werden jetzt Deutschland, Frankreich und Großbritannien auch teilnehmen in Kiew. Das ist gut und das ist notwendig. Und Sie können ganz sicher sein, jede Chance, auch diesen Krieg zu einem verantwortbaren Ende zu bringen, werden wir ergreifen.
0: Es ist ein Meilenstein für die deutsche Raumfahrt. Bei einem Testflug hat erstmals eine deutsche Trägerrakete die Erdumlaufbahn erreicht. Sie wurde vom bayerischen Raumfahrtunternehmen ESA Aerospace entwickelt und soll kleinere und mittelgroße Satelliten ins All bringen. Der Ausbruch eines Vulkans stört den Flugverkehr in Indonesien massiv. Wegen der Aschewolke mussten mehrere wichtige Flughäfen des Inselstaats ihren Betrieb einstellen. Indonesien liegt in einer Region, wo mehrere tektonische Platten aufeinandertreffen. Es gibt immer wieder Vulkanausbrüche und Erdbeben. Mit zwei Partien geht heute der zweite Spieltag der Fußball-Bundesliga zu Ende. Ab 15.30 Uhr spielt der HSV zu Hause gegen Mainz 05. Außerdem trifft Eintracht Frankfurt auf den FC Augsburg. Anstoß ist hier um 17.30 Uhr.
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4: Und da ist sie auch schon wieder vorbei, die erste Woche im September. Und ich weiß ja nicht, wie es euch geht, aber ich bin irgendwie noch nicht so richtig ready, den Sommer gehen zu lassen. Vor allem nicht, wenn es so eine Mucke gibt wie den Song, den ich jetzt für euch in der Playlist habe. Irgendwie inoffizieller Sommerhit 2026, auch wenn es natürlich offiziell Shakira mit Burner Boy und Die Die geworden ist. Aber der hier, der war in Deutschland einfach überall. Kilimanjaro, Summer Jam und Billa Joe jetzt hier für euch auf KISS.

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0: Ich bin Colin Mock. Guten Tag. Bei der Landtagswahl in Sachsen-Anhalt geht es heute um richtig viel. Und das zeigt auch die Wahlbeteiligung. Die lag 14 Uhr bei mehr als 54%. Bei der letzten Wahl waren es zu diesem Zeitpunkt gut die Hälfte. Mehr zur Wahl von Silas Quiring.
1: Wohl kaum eine Landtagswahl ist in Deutschland mit so viel Spannung erwartet worden. Denn es geht um die Frage, ob die AfD, die in Sachsen-Anhalt als gesichert rechtsextrem gilt, die absolute Mehrheit holt und somit alleine regieren kann. Das hängt auch davon ab, welche Parteien es in den Magdeburger Landtag schaffen. Je mehr scheitern, desto größer die Chancen der AfD um ihren Spitzenkandidaten Ulrich Siegmund. Der will CDU-Regierungschef Sven Schulze beerben und erster AfD-Ministerpräsident werden.
0: Bundesinnenminister Dobrindt will eine Art nationalen Schutzschirm aufbauen. Das Ziel, Deutschland besser vor Drohnen, Cyberangriffen oder Sabotage schützen. Einzelheiten von Daniel Bornberg.
2: Für die Drohnenabwehr soll es künftig mobile, schnell verlegbare Einheiten geben, um wichtige Drehkreuze, Flughäfen oder Bahnhöfe zu schützen. Im Fokus dabei Berlin, Frankfurt am Main, München, Hamburg, Stuttgart, Düsseldorf, Leipzig, Hannover und Köln. Wasserwerke, Stromanbieter oder aber Rüstungsfirmen sollen die Erlaubnis bekommen, Drohnen selbst abzuwehren. Und um Hackerattacken zu verhindern, ist ein Schutzschild geplant, ein Cyberdome.
0: Das Ringen um ein Ende des Ukraine-Kriegs geht weiter. Die US-Unterhändler Witkoff und Kushner sind jetzt erstmals in Kiew angekommen. Sie wollen mit Präsident Zelensky sprechen. Gestern hatten sie sich in Moskau zu einem Gespräch mit Russlands Machthaber Putin getroffen. Die deutsche Raumfahrt schreibt Geschichte. Die Trägerrakete eines bayerischen Raumfahrtunternehmens hat es bei einem Testflug in die Erdumlaufbahn geschafft. Sie soll Satelliten ins All bringen. Es ist das erste Mal, dass eine privat entwickelte Rakete von Europa aus den Orbit erreicht hat. Kurioser Einsatz für die Polizei in Thüringen. Die ist alarmiert worden, weil eine Frau in Altenburg ein Krokodil in einem Teich entdeckt hatte. Trotz erheblicher Zweifel rückten Polizei und Feuerwehr an. Es stellte sich dann schnell heraus, es war ein Krokodil aus Plüsch, das aber täuschend echt aussah.
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4: Was war das wieder für eine wilde Woche, liebe Kiss Nation? Schön, dass wir hier jetzt den Sonntagnachmittag miteinander verbringen. Unter anderem hat Shirin David den Stern sehr scharf kritisiert in dieser Woche. Es gab einen Meinungsartikel von einem Journalisten, der hat gesagt, Shirin David sollte lieber Selfies posten, wenn sie mit dem Kontrollverlust bezüglich ihrer Persona nicht umgehen könnte, weil das kontrollierteste Medium ist. Sie hat daraufhin den Artikel super scharf kritisiert und es gab auch einen Sexismusvorwurf. Alle Infos dazu kriegt ihr gleich im News Quickie mit Michelle. Vorher hören wir aber Shirin David und zwar zusammen mit Summer Jam und diesem absoluten Brett More Money, More Haters.

0: Auslöser ist ihre Netflix-Doku Barbara Becoming Shireen David. Shireen hat vor ein paar Tagen gesagt, dass sie mit der Doku überhaupt nicht zufrieden ist. Der Stern hat ihre Kritik jetzt in einem Kommentar aufgegriffen. Die Überschrift: vielleicht lieber nur noch Selfies posten. Genau darauf reagiert Shireen und nennt die Selfie-Aussage abwertend und misogyn. Ihr Punkt: einer Frau, die öffentlich Kritik äußert, zu sagen, sie solle lieber Selfies posten, bediene genau das Klischee von der eitlen und oberflächlichen Frau. Der Stern hat darauf geantwortet, das Selfie sei nur als Metapher gemeint gewesen. Über ein Selfie habe Shireen selbst die Kontrolle, über eine Doku von anderen eben nicht. Mit ihrem Geschlecht habe das aber nichts zu tun. Shireen widerspricht dem: nur weil etwas als Metapher gemeint sei, sei es nicht automatisch neutral. Und sie bringt noch einen Vergleich: ein Mann wie Christopher Nolan wird für seinen extremen Perfektionismus sogar gefeiert. Bei ihr werde derselbe Wunsch nach Kontrolle dagegen zum Problem gemacht.
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2: Genau. Und Big Mo hier und nochmal kurz zu deiner Frage. 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
3: Was war denn deiner? 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
2: Nein. 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Muffi.
3: Wie bitte?
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0: Ich bin Colin Mock. Guten Tag. Bei der Landtagswahl in Sachsen-Anhalt geht es heute um richtig viel. Und das zeigt auch die Wahlbeteiligung. Die lag 14 Uhr bei mehr als 54%. Bei der letzten Wahl waren es zu diesem Zeitpunkt gut die Hälfte. Mehr zur Wahl von Silas Quiring.
1: Wohl kaum eine Landtagswahl ist in Deutschland mit so viel Spannung erwartet worden. Denn es geht um die Frage, ob die AfD, die in Sachsen-Anhalt als gesichert rechtsextrem gilt, die absolute Mehrheit holt und somit alleine regieren kann. Das hängt auch davon ab, welche Parteien es in den Magdeburger Landtag schaffen. Je mehr scheitern, desto größer die Chancen der AfD um ihren Spitzenkandidaten Ulrich Siegmund. Der will CDU-Regierungschef Sven Schulze beerben und erster AfD-Ministerpräsident werden.
0: Es ist ein Meilenstein für die deutsche und europäische Raumfahrt. Bei einem Testflug hat eine deutsche Trägerrakete die Erdumlaufbahn erreicht. Mehr von Tom Husse.
2: Entwickelt wurde die Rakete vom bayerischen Raumfahrtunternehmen ESA Aerospace. Sie ist gestern Abend vom Weltraumbahnhof Andøya in Norwegen abgehoben. Danach war die Freude groß, denn es ist das erste Mal, dass es eine privat entwickelte Rakete von Europa aus in den Orbit geschafft hat. Spectrum, so heißt die Rakete, soll kleinere und mittelgroße Satelliten ins All bringen. Im vergangenen Jahr gab es schon mal einen Testflug, der war aber nach wenigen Sekunden im Meer geendet.
0: In Kiew stehen heute weitere Gespräche über den Ukraine-Krieg an. Die US-Unterhändler Witkoff und Kushner wollen mit Präsident Zelensky über Wege hin zu einem Ende der Kämpfe sprechen. Gestern hatten sie sich in Moskau mit Russlands Machthaber Putin getroffen. Bundesinnenminister Dobrindt will eine Art nationalen Schutzschirm aufbauen. Das Ziel, Deutschland besser vor Drohnen, Cyberangriffen oder Sabotage schützen. So sollen künftig etwa mobile, schnell verlegbare Einheiten, wichtige Drehkreuze, Flughäfen oder Bahnhöfe schützen. Die weltweite Kritik lässt ihn offenbar kalt. FIFA-Boss Infantino will sich nächstes Jahr zur Wiederwahl stellen. Mit seinen Plänen für einen Verkauf der WM an private Investoren hatte er die Fußballwelt zuletzt noch mehr gegen sich aufgebracht. Diese Pläne sind mittlerweile wieder vom Tisch. 4 Spiele, 4 Siege für die Hertha in der zweiten Liga. Jetzt gab es einen 2:1 Heimsieg gegen Magdeburg. Ohne Punktverlust ist die Hertha jetzt auch Tabellenerster.
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4: Einen wunderschönen Sonntag, liebe KISS Nation. Ich freue mich, dass wir hier den Nachmittag miteinander verbringen. Es ist noch gar nicht so lange her, da habe ich den Track, der als nächstes in der Playlist wartet, fast 50 Mal hintereinander gespielt. Stundenlang stand ich im Studio und habe immer wieder auf Play gedrückt bei Sido und Issa. Und dann hat sich Sido reingemeldet, hat einfach angerufen und wollte auch mal seinen Senf dazugeben. Das Ganze seht ihr natürlich auf unseren Socials nochmal. Unter kissfm.de findet ihr uns bei Instagram. Ich freue mich, wenn ihr euch das Reel mal gebt. Und jetzt kriegt ihr den Song Issa mit Sido. Der ist aber auch einfach geil.

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0: Ich bin Colin Mock. Guten Tag. Bei der Landtagswahl in Sachsen-Anhalt zeichnet sich weiter eine sehr hohe Beteiligung ab. Sie lag 16 Uhr bereits bei mehr als 65% und damit 1,5-mal so hoch wie bei der letzten Wahl zu diesem Zeitpunkt. Wohl kaum eine Landtagswahl ist in Deutschland mit so viel Spannung erwartet worden. Es geht heute um die Frage, ob die AfD mit ihrem Spitzenkandidaten Ulrich Siegmund die absolute Mehrheit holt und somit alleine regieren kann. Das hängt auch davon ab, welche Parteien es in den Magdeburger Landtag schaffen. Es gibt einen neuen Versuch, den Ukraine-Krieg zu beenden. Nach Gesprächen mit Russlands Machthaber Putin in Moskau sind die beiden US-Vermittler Witkoff und Kushner jetzt in Kiew eingetroffen. Es ist ein Gespräch mit Präsident Zelensky geplant. Dazu sagte uns Bundesaußenminister Wadephul:
1: Wir haben eine klare Position an der Seite der Ukraine, aber wir haben immer gesagt, wir wollen auch reden. Und auch diese Botschaft haben wir ausgesandt als Europäer. An diesen Gesprächen werden jetzt Deutschland, Frankreich und Großbritannien auch teilnehmen in Kiew. Das ist gut und das ist notwendig. Und Sie können ganz sicher sein, jede Chance, auch diesen Krieg zu einem verantwortbaren Ende zu bringen, werden wir ergreifen.
0: Es ist ein Meilenstein für die deutsche Raumfahrt. Bei einem Testflug hat erstmals eine deutsche Trägerrakete die Erdumlaufbahn erreicht. Sie wurde vom bayerischen Raumfahrtunternehmen ESA Aerospace entwickelt und soll kleinere und mittelgroße Satelliten ins All bringen. Deutschland soll in Zukunft besser vor Drohnen, Cyberangriffen oder Sabotage geschützt werden. Bundesinnenminister Dobrindt will eine Art nationalen Schutzschirm aufbauen. So sollen mobile Einheiten beispielsweise künftig wichtige Drehkreuze, Flughäfen oder Bahnhöfe schützen. Trotz weltweiter Kritik und massivem Druck klebt FIFA-Boss Infantino an seinem Posten. Er will sich nächstes Jahr zur Wiederwahl stellen. Infantino hatte die Fußballwelt nicht zuletzt mit seinen Plänen für einen WM-Verkauf an private Investoren gegen sich aufgebracht. Die sind mittlerweile vom Tisch. Bei der Hertha läuft's. Nach dem 4. Sieg im 4. Spiel sind die Berliner jetzt Spitzenreiter in der 2. Liga. In einer hitzigen Partie gegen Magdeburg mit Platzverweisen auf beiden Seiten stand es am Ende knapp 2:1.
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3: Euer Sonntagnachmittag. Ich freue mich, dass wir den hier zusammen verbringen. Ich habe als nächstes Flow für euch in der Playlist aus UK. Die waren auch schon öfter hier bei uns im Kiss Tower. Das sind richtig, richtig krasse Mäuse. Und die haben gesagt, über diesen Track und über ihr Musikvideo zum folgenden Track, das ist das Video, von dem wir als Teenager geträumt haben, dass wir es irgendwann mal filmen. Checkt's auf jeden Fall mal aus. Der Song heißt Leak It und der ist so strong. Den kriegt ihr jetzt hier auf Kiss.
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0: 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I'm not afraid. Yeah. It's been a ride. 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

0: Ich bin Colin Mock. Guten Abend. In Sachsen-Anhalt schließen in diesen Minuten die Wahllokale. Dann werden auch erste Prognosen für die Ergebnisse der Landtagswahl erwartet. Dass es um viel geht, zeigt bereits die Wahlbeteiligung. Mit 65% lag die schon um 16 Uhr höher als bei der letzten Wahl insgesamt. Mehr von Silas Quiring.
1: Wohl kaum eine Landtagswahl ist in Deutschland mit so viel Spannung erwartet worden. Denn es geht um die Frage, ob die AfD, die in Sachsen-Anhalt als gesichert rechtsextrem gilt, die absolute Mehrheit holt und somit alleine regieren kann. Das hängt auch davon ab, welche Parteien es in den Magdeburger Landtag schaffen. Je mehr scheitern, desto größer die Chancen der AfD um ihren Spitzenkandidaten Ulrich Siegmund. Der will CDU-Regierungschef Sven Schulze beerben und erster AfD-Ministerpräsident werden.
0: Es ist ein Meilenstein für die deutsche und europäische Raumfahrt. Bei einem Testflug hat eine deutsche Trägerrakete die Erdumlaufbahn erreicht. Mehr von Tom Husse.
2: Entwickelt wurde die Rakete vom bayerischen Raumfahrtunternehmen ESA Aerospace. Sie ist gestern Abend vom Weltraumbahnhof Andøya in Norwegen abgehoben. Danach war die Freude groß, denn es ist das erste Mal, dass es eine privat entwickelte Rakete von Europa aus in den Orbit geschafft hat. Spectrum, so heißt die Rakete, soll kleinere und mittelgroße Satelliten ins All bringen. Im vergangenen Jahr gab es schon mal einen Testflug, der war aber nach wenigen Sekunden im Meer geendet.
0: Das Ringen um ein Ende des Ukraine-Kriegs geht weiter. Die US-Unterhändler Witkoff und Kushner sind jetzt erstmals in Kiew angekommen. Sie wollen mit Präsident Zelensky sprechen. Gestern hatten sie sich in Moskau zu einem Gespräch mit Russlands Machthaber Putin getroffen. Bundesinnenminister Dobrindt will eine Art nationalen Schutzschirm aufbauen. Das Ziel, Deutschland besser vor Drohnen, Cyberangriffen oder Sabotage schützen. So sollen künftig etwa mobile, schnell verlegbare Einheiten, wichtige Drehkreuze, Flughäfen oder Bahnhöfe schützen. Deutliche Heimklatsche für den Hamburger SV in der Fußball-Bundesliga. Gegen Mainz blieb der HSV quasi chancenlos und kam am Ende mit 0:5 unter die Räder. Ohne Punkte und eigene Tore sind die Hamburger fürs erste Tabellenletzter. 4 Spiele, 4 Siege für die Hertha in der zweiten Liga. Jetzt gab es einen 2:1 Heimsieg gegen Magdeburg. Ohne Punktverlust ist die Hertha jetzt auch Tabellenerster.

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0: Ich bin Nanju Kuhlmann. Guten Abend. Die AfD gewinnt die Landtagswahl in Sachsen-Anhalt haushoch. Die absolute Mehrheit verpasst sie aber nach den ersten Hochrechnungen knapp. AfD-Chefin Alice Weidel will trotzdem regieren. Sie sagt im Zweiten:
1: Das ist ein historisches Ergebnis und es ist ein ganz klarer Regierungsauftrag.
0: Und AfD-Spitzenkandidat Ulrich Siegmund sagt im Ersten:
2: Als Demokrat werde ich immer, und das haben wir seit 10 Jahren gemacht, immer allen Kräften die Hand ausstrecken, die mit uns eine grundsätzliche politische Kehrtwende in diesem Land herbeiführen möchten. Es wird aber mit mir keine Verbiegerei geben. Wir werden nicht unsere Grundposition aufgeben für irgendwelche Machtoptionen.
0: Aktuell liegt die AfD bei gut 44% und wäre damit auf einen Koalitionspartner angewiesen. Der ist aber nicht in Sicht. Die CDU kommt abgeschlagen auf Platz 2. Mit 18,5% kriegt sie nur etwa halb so viele Stimmen wie bei der letzten Landtagswahl. Linke, SPD und Grüne liegen dicht beieinander um die 9%. Das BSW kratzt an der 5%-Hürde und muss noch zittern. Die FDP fliegt raus aus dem Landtag. Die Wahlbeteiligung liegt bei 80%. Neuer Rekord für Sachsen-Anhalt. Das Ringen um ein Ende des Ukraine-Kriegs geht weiter. Die US-Unterhändler Witkoff und Kaschner sind erstmals in Kiew. Sie wollen mit Präsident Selenskyj sprechen. Gestern hatten sie sich in Moskau zu einem Gespräch mit Russlands Machthaber Putin getroffen. Die deutsche Raumfahrt schreibt Geschichte. Die Trägerrakete eines bayerischen Raumfahrtunternehmens hat es bei einem Testflug in die Erdumlaufbahn geschafft. Sie soll Satelliten ins All bringen. Es ist das erste Mal, dass eine privat entwickelte Rakete von Europa aus den Orbit erreicht hat. Deutliche Heimklatsche für den Hamburger SV in der Bundesliga. Gegen Mainz blieb der HSV quasi chancenlos und kam am Ende mit 0:5 unter die Räder. Ohne Punkte und eigene Tore sind die Hamburger fürs erste Tabellenletzter. 4 Spiele, 4 Siege für die Hertha in der zweiten Liga. Mit einem 2:1 Heimsieg gegen Magdeburg zementieren die Berliner ihre Aufstiegsambitionen. Ohne Punkteverluste ist die Hertha jetzt auch Tabellenerster. Die Eisbären Berlin haben in der Eishockey Champions League den nächsten Dämpfer kassiert. In der Schweiz verloren die Eisbären gegen Davos mehr als deutlich mit 2:8.

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